0: schon bald hier singen, seht ihr das nicht? Richter Merkel, seht ihr das nicht? 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
1: seht ihr das nicht? Wo die Ritter Handwerker,
0: seid ihr ein Dichter,
1: wer ist auch,
0: seid ihr ein Singer?